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Moin, hallo und herzlich willkommen bei den Memory Hits. Bei uns im Programm gibt es gleich das Rock'n'Roll Radio von Rainer Umlauf, wie immer sonntags von 10 bis 12. Anschließend Backstage am Sonntag mit den Themen der Woche und mit euren Musikwünschen. Und wer sich auch Musik wünschen möchte, das geht einfach und unbürokratisch mit einer Nachricht über Facebook oder per E-Mail an meinemeinung@musikausstudiobremen.de. Ab 14 Uhr gibt es die Rock'n'Roll-Raritäten, ab 18 Uhr wird Backstage am Sonntag noch einmal wiederholt und um den Tag abzurunden empfehle ich ab 20 Uhr Gus' Golden Grooves mit weiteren Rock'n'Roll-Raritäten. Ein rundes Programm heute, ich hoffe es ist für jeden Geschmack etwas dabei und wünsche guten Empfang. Ihr und euer Thorsten Schmidt.

Und da sage ich dann mal ganz artig einen wunderschönen guten Morgen. Heute am Pfingstsonntag 2020, der 31. Mai, der letzte Sendetag vom Rock'n'Roll Radio, zumindest im Monat Mai. Ja, und heute in der 901. Sendung habe ich mich mal einem außergewöhnlichen Musiker aus der glorreichen Zeit der Beat-Ära gewidmet. Es geht heute 2 Stunden lang um Anthony Esmond Sheridan McGinnity, besser bekannt als Tony Sheridan. Ja, der Gute hätte am 21. Mai in diesem Jahr seinen 80. Geburtstag feiern könnte, wäre er nicht viel zu früh am 16. Februar 2013 in Hamburg verstorben. Und in circa einer halben Stunde gibt es einen Live-Mitschnitt eines Konzerts im Bremer Bluesclub Meisenfrei mit Tony Sheridan und der Bremer Formation Larry and the Handjive. Wer noch genau weiß, wann dieser Gig stattfand im Jahre 2004, der schickt mir bitte eine E-Mail mit dem genauen Datum an die 0162184319. Nochmal, wer den genauen Auftrittstermin noch im Kopf hat im Jahre 2004 in der Meise in Bremen, bitte eine SMS an die 0162184319. In der ersten halben Stunde ein paar Aufnahmen aus der Hamburger Zeit, Tony Sheridan mit den Beat Brothers.

Natürlich, der Song schlechthin, My Bonnie Backed by the Beatles, entstand im Jahr 62. Die Beatles hatten ja vom 1. April bis zum 1. Juli 61 insgesamt 92 Auftritte im Top Ten Club auf der Hamburger oder an der Hamburger Reeperbahn Nummer 136 und ein gewisser Guntram Kübeck war dort mal anwesend, besser bekannt ist er als Tommy Kent und der war ja damals bei der Hamburger Polydor unter Vertrag und hat dann Bert Kempfert davon berichtet und der fuhr natürlich flugs in den Hamburger Top Ten Club und hat sich mit Tony Sheridan und den damaligen Beatles getroffen und hat gesagt, so, wir machen mal ein paar Aufnahmen und so entstanden diese Titel, die jetzt auflegen, der Top Ten Twist, Ain't She Sweet, Ruby Baby, Tony Sheridan mit den Beatles oder den Beat Brothers.

Die von Bert Kempfert produzierten Aufnahmen für die Hamburger Politur entstanden im Juni 61 in der Aula des Friedrich-Ebert-Gymnasiums in Hamburg-Harburg. Tony Fiere den Gesang, John Lennon, Paul McCartney und George Harrison an der Gitarre und am Bass und ein bisschen Hintergrundgesang. Und am Schlagzeug saßen damals nicht Ringo Starr, sondern Pete Best. Verstärkt wurde die Formation durch Roy Young. Am Piano, Hold Order, Shaking, Going On und Sweet Georgia Brown, die Beatles oder die Beat Brothers mit Tony Sheridan.

Wer heute auf Musikwünsche wartet, den muss ich enttäuschen. Alle für heute vorliegende Musikwünsche, Herr, um noch bitte langsam Knoten aus der Zunge. Es sind nicht viele und die werden am nächsten Sonntag in der 902. Sendung nachgeholt. Zeitzeugen sind gesucht. Wer war im Jahre 2004 im Bluesclub Meisenfrei bei dem Konzert mit Larry and the Handschei von Tony Sheridan anwesend? Wer weiß noch genau, wann genau diese Veranstaltung stattfand? Bitte eine Info-SMS an die 0162 1843 169. 0162 1843 169. Jetzt mal Tony mit zwei Aufnahmen aus seiner glorreichen Hamburger Polydor-Zeit, der Kiss Me Song und Ich lieb dich so.

Auch die heutige 901. Sendung kommt live aus dem Humpfstudio zwischen Lilienthal und Worps wieder da, wo die drei großen, vollbelaubten Eichen stehen. Zwei Titel noch aus seiner Hamburger Zeit, zusammen mit den Beat Brothers. Ja, und dann geht's los mit einem 16 Titel sind es. Ja, aus dem Jahre 2004. Immer noch weiß keiner genau, wann genau diese Veranstaltung im Jahre 2004 im Bremer Bluesclub Meisenfrei stattfand. Na gut, okay, lassen wir das genaue Datum mal offen. Tony Scherinen mit den Beat Brothers noch mit zwei Titeln Why und Cry for a Shadow.

Und jetzt heißt es Back in Time, zurück ins Jahr 2004. Ja, das ist quasi ein Experiment in der heutigen 901. Sendung vom Rock'n'Roll Radio. 16 Jahre hat dieser Mitschnitt eines Konzerts mit Larry and the Handschife und Tony Sheridan im Archiv geschlummert. 16 Tracks insgesamt, eine Stunde und 20 Minuten oder 10 Minuten, ich weiß das gar nicht ganz genau, muss ich nochmal auf meine Playlist gucken, lehne ich mich jetzt ganz entspannt zurück. Der ganze Mitschnitt hat nur einen kleinen Nachteil. Derjenige, der damals diese Sendung aufgenommen hat, hat sich mehr auf die einzelnen Titel konzentriert. Teilweise fehlt so ein bisschen der Kommentar, die Ansage, die Information von Tony Sheridan. Ich habe 16 Tracks zusammengekoppelt, die gehen nahtlos über. Gute Unterhaltung, Back in Time 2004. Ja dann.

0: Thank you very much. Danke sehr. Und es ist echt eine Freude. Eine Freude, wieder so viele Gesichter nach so vielen Jahren in Bremen. Ich habe in der Gegend gewohnt einige Jahre und ich habe es, wie ich heute Abend spüre, ein bisschen vermisst.
1: Okay, what about Not Fade Away?

Thank you. Here's a lied von, hier ist jetzt ein Lied, ein Wunsch, wie ich so gerade höre. Lied von Paul McCartney, was er auf dem Scheißhaus geschrieben hat, irgendwann. Das ist auch der stilleste Ort zum Schreiben. Man braucht Stille und meditativ. Er hat das Lied damals genannt Scrambled Eggs. Scrambled Eggs, oh baby, how I love your legs. Das ging natürlich nicht, er musste es umschreiben und dann kam dieses dabei raus. 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

0: Thank you. Who is he for flute band yet? 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And the bar. Yes, für die Elvis Fans hier, für die, wir haben bestimmt ein paar Elvis Fans heute Abend hier. Ein Lied von Buddy Holly haben wir schon gebracht, mein Herr, es tut mir leid. Jetzt für die Elvis Fans ein kleines Stück von Jerry Lee Lewis. Tut mir sehr leid. In, if you want to sing along, wenn ihr mitsingen wollt, bitte in C-Dur. C-Dur, alles klar? Eine kleine Zwischenfrage auch. Ist die Lokalrunde vom Chef schon da gewesen?
1: Bei mir ist er noch nicht angekommen.
0: Flasche Shampoos für jeden, für dicke Leute zwei? Das werden wir berichten gleich, keine Sorge. Und jetzt ein Lied von Jerry Mac Lewis.

0: Thank you. Dankeschön. Darf ich vorschlagen, dass wir mit Applaus und solchen Albernheiten einfach dispensieren, damit wir mehr Zeit haben zu musizieren? Bis morgens um 5.
1: 6.
0: Hier ist jetzt ganz was anderes, ein Stück von Leonard Cohen zum Einschlafen.

Thank you. Das ist eine wahre Geschichte wieder. Es geht hier ums Geld.

0: Thank you. Thank you very much. Wir haben damals ein schottisches Volkslied aufgenommen. Inzwischen ist es ein deutsches, vor allem ein bayerisches Lied, wie Skinny Minnie. Skinny Minnie ist inzwischen ins bayerische Volksgut hineingegangen. Ihr wisst warum. Oktoberfest und so. Aber, ja, ja. Möchtest du ein Lied singen, Alter? Wir begleiten dich gerne.
1: Deswegen ist Werder Bremen ja auch vorbei.
0: In der falschen Tonart. My bonnie lies over the ocean.

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Dankeschön, das war soeben My Bonnie. Nicht komisch. Ich weiß, das ist nicht mehr komisch, aber was soll man sonst sagen, Mensch? My Bonnie, My Bonnie.

Yeah, thank you. And now for you Elvis fans, here's ein Stück von Chuck Berry. Irgendwie kriegen die ganzen, wir kriegen die ganzen Sänger durch auf diese Weise. Aber das ist hier in G-Dur, wenn ihr mitsingen wollt. G-Dur, bitte.

Ein ganz netter, lieber Herr hier in der Ecke hat gerade an sich was gewünscht. Wenn ich das schon höre, dann fühle ich mich schon ein bisschen älter. Das ist, war schon mal die zweite Single. Und die Arschlöcher bei der Plattenfirma haben gesagt, Tony, du sollst ja was in Deutsch singen, damit die Deutschen dich begreifen. Ich sagte, ja, okay.

Geht weiter. Daraufhin habe ich gesagt zu dem Plattenbonzen, das ist nicht so ganz mein Ding in Deutsch. Ich muss die Sprache erst ein bisschen lernen, damit ich endlich fluchen kann, mindestens. Ein paar schlimme Wörter. Ich befand mich damals auf St. Pauli und vielleicht habe ich ein paar Krötenwörter benutzt dem Chef gegenüber von der Plattenfirma. Auf jeden Fall hat er gesagt, Tony, du kannst mich am Arsch. Und daraus wurde ein ähnliches Stück

0: Thank you. Mess of blues.
1: Yeah.
2: Dixon Lowe. One, two.

0: and roll.
1: Dankeschön.
2: Larry and the hand jive. Once again, for hell, Larry. Come on, look. Larry and the hand jive aus Bremen. Ja, wo denn sonst?
3: Ja, da kann ich nur sagen, Experiment geglückt. Mitschnitt eines Konzerts, Tunischerinnen mit Larry and the Handschife. Das Konzert fand statt am 3. Januar 2004. Gute 16 Jahre hat dieser Mitschnitt im Archiv geschlummert. Und ich meine, es war absolut hörenswert. Zwei Titel noch von Tony Sheridan aus seiner glorreichen Pulitzer-Zeit. Ja, auf die Plattenchefs war er nicht gut zu sprechen. Hey Barbary Bob und Do Re Mi.

Am nächsten Sonntag trifft die Deutsche auf die Country-Ecke und da ist wieder Zeit für Musikwünsche. Diese bitte bis zum kommenden Donnerstagabend per E-Mail an musikwunsch@email.de. Ich muss nochmal auf den 3. Januar 2004 zurückkommen. Nach dem Konzert, da habe ich noch mit der Band und Toni Sheridan an der Theke im Bluesclub Meisenfrei zusammengesessen. Und eine Frage brannte mir immer auf den Nägeln und Toni hat sie dann beantwortet. Die Frage war, warum hast du bei der Polydor das Wolga-Lied aufgenommen? Naja, sagt er, die deutschen Plattenbosse wollten, dass ich Deutsch singe und was soll man machen? Hauptsache, die Kohle stimmt im Portemonnaie. Und immer wenn ich einen Auftritt hatte, dann haben die Fans mich quasi vergewaltigt. Zum Schluss meines Konzertes irgendwo in der Republik musste ich zum Schluss immer das Wolga-Lied anstimmen. Und das ist auch heute der letzte Titel an einem Pfingstsonntag zu Ehren mit einer musikalischen Verbeugung vor einem der Großen der Beat-Ära, Toni Sheridan. Ich wünsche einen schönen Restsonntag, frohe Pfingsten. Bis dann, tschüss.

Am letzten Sonntag, da lief in dieser Sendung einiges anders als geplant und schlussendlich wurde es dann etwas Beatles-lastig, aber ich meine durchaus zu Recht. Kürzlich erst gab es ein neues Album von Ringo Starr und das neue Album The Boys of Dungeon Lane von Paul McCartney kam vorgestern in die Läden, am Freitag also. Und das hat mich dann doch überrascht, überall wurde darüber geschrieben und die Kritiken waren sowas von gut, dass ich mir das Album sofort komplett angehört habe. Und ja, es ist ein tolles und auch sehr abwechslungsreiches Album geworden. Viel wurde über das erste Duett von Paul und Ringo geschrieben und das haben wir ja bereits am letzten Sonntag gehört. Einen anderen der neuen Songs habe ich herausgesucht, Come Inside, und den hören wir jetzt. Aber zuvor noch ein Hinweis von Manfred, denn auch die Rolling Stones haben ein neues Album aufgenommen und auch von dem gibt's jetzt schon zwei Songs vorweg. Und die können wir heute auf die Ohren bekommen am Ende dieser Sendung. Aber jetzt erstmal Sir Paul mit Come Inside.

Kommen wir nun zu einigen Themen der Woche. Da haben wir eben den Elvis gehört. 1970 hat er Proud Mary in sein Live-Repertoire übernommen. Es gibt mehrere Konzertmitschnitte mit diesem Song. Die Aufnahme eben, das war die älteste von der LP On Stage aus dem Jahr 1970. Komponiert wurde dieser Song von John Fogerty und er hat schon 2 Jahre zuvor mit Proud Mary einen Riesenhit gehabt mit seiner Band Creedence Clearwater Revival. Und jener John Fogerty hat am letzten Donnerstag seinen 81. Geburtstag gefeiert. Und wir gratulieren ihm mit dem einzigen Nummer 1 Hit von CCR in Deutschland. Und das war Hey Tonight. Platz 3 in der Schweiz und Platz 9 in Österreich.

0: Am letzten Mittwoch hätte Cilla Black Geburtstag feiern können. Sie starb im August 2015 im Alter von 72 Jahren. Last Just a Broken Heart ist nicht ihr bekanntester Hit, aber einer ihrer größten, mit Platz 5 in England im Frühjahr 1966.
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0: Gestern hatte ich in meiner Oldie-Jukebox eine Single der Hollywood Flames, nämlich Bass, Bass, Bass. Und ich hatte auf verblüffende Ähnlichkeiten mit Two Hoop hingewiesen. Two Hoop von Teddy Palmer und Werner Haas, eine Coverversion von Bobby Day's Over and Over. Und schwupps kam eine E-Mail angeflattert von Barbara aus Bochum. Sie schrieb: Vielen Dank für den Itzi-Bitzi-Bikini in deiner Oldie-Jukebox. Das war schon immer einer meiner Lieblingssongs, aber diese französische Aufnahme von Dalida, die kannte ich noch nicht. Und dann hast du den Titel Two Hoop erwähnt. An den kann ich mich nur ganz vage erinnern. Bitte spiel ihn doch in einer deiner nächsten Wunschsendungen. Ja, Barbara, das mache ich gerne, und zwar gleich heute. Two Hoop von Teddy Palmer und Werner Haas aus dem Jahr 59.

Da habe ich gleich noch den Paul Kuhn dran gehängt mit Die Farbe der Liebe. Das Original war A White Sport Coat von Marty Robbins. Und seine Aufnahme habe ich ebenfalls gestern in der Oldie Jukebox gespielt. Und die deutsche Version von Paul Kuhn war ein Wunsch von Bernd. Und nun haltet euch fest. Kult, Kult, Kult. Eine DDR-Legende kommt zurück. Und zwar die Mokka-Milch-Eisbar auf der Karl-Marx-Allee in Berlin. Gebaut Anfang der 60er Jahre wurde die Mokka-Milch-Eisbar rasch zum Treffpunkt der Jugendlichen. Später gab es nicht nur Mokka, Milch und Eis, sondern auch Disco-Abende. Kurz nach der Wende wurde der Laden geschlossen und das Haus wurde anderweitig genutzt. Aber nun, am 28. Mai, da wurde die Mokka-Milch-Eisbar wieder eröffnet, an alter Stelle, und es gibt wieder ein Café und eine Bar in der Karl-Marx-Allee 35. Und bestimmt ist dort auch dieses Lied wieder zu hören von Thomas Naczynski und seiner Gruppe, sein Lied über die Mokka-Milch-Eisbar.

Formidable, so weit reicht mein Französisch gerade noch. Formidable bedeutet so etwas wie wunderbar, außerordentlich oder ungewöhnlich und alle drei Übersetzungen treffen auf diesen Sänger zu. Reinhard hat diesmal Charles Aznavour für unsere französische Ecke nominiert. Und da musste ich ihm dann gleich zurückschreiben, dass ich Charles Aznavour immer eher als Schauspieler als als Musiker wahrgenommen habe. Ich erinnere mich an Filme wie Schießen Sie auf den Pianisten von François Truffaut oder an die Blechtrommel von Volker Schlöndorff. Aber in seiner Diskografie stehen auch mehr als 100 Langspielplatten und mehr als 500 Singles und EPs. Charles Aznavour wurde am 22. Mai 1924 geboren und er starb im Oktober 2018 im Alter von 94 Jahren.

Charles Aznavour hat oft über die Liebe und über die Frauen gesungen, aber das waren nicht nur romantische Liebesballaden. 1960 sorgte er für einen kleinen Skandal, als er in Tütelessee Allee eine Ehe besang, die in großer Liebe begann und aus der inzwischen aber völlig die Luft raus war. Ernst Bader hatte einen deutschen Text dazu geschrieben, der sich sehr eng am französischen Original hielt und nichts beschönigte, der aber auch den Schmerz um die vergangene Liebe und ebenso um die verbliebene Liebe nachvollziehen ließ. Die deutsche Version hatte Charles Aznavour sofort eingesungen, aber die Plattenfirma, die hielt die Aufnahme 2 Jahre zurück. Erst 1962 erschien das Lied auf Deutsch und sorgte prompt für Kontroversen, belegte schließlich aber Platz 14 in der deutschen Hitparade. Ernst Bader hatte gleich noch einen zweiten Text geschrieben und gleich zwei... Ernst Bader hatte gleich noch einen zweiten Text geschrieben und gleich 3 Sängerinnen boten Charles Aznavour Paroli. Friedel Hensch, Hildegard Knef und auch Katharina Valente besangen »Mein Ideal«.

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Vivian hat mir geschrieben, aus Kärnten, also aus Österreich. Offenbar hört sie die Memory-Hits schon sehr lange. Sie hat sich über die Wiederholung der Sendung von Jens Bohn am Pfingstsamstag sehr gefreut. Und sie grüßt auch die Iris Bohn. Vielleicht hört sie ja zu. Vivian wünschte sich 3 Lieder von den Beatles Daytripper, von den Monkees I'm a Believer und von Sam the Sham und seinen Pharaonen Wulli Bulli. Na denn, auf geht's und viele Grüße nach Kärnten.

Vor gut zwei Wochen wurde Eric Burdon 85 Jahre alt. Gerhard hat diesen Geburtstag zum Anlass genommen, sich von Eric Burdon und den Animals »To Love Somebody« zu wünschen. Ein wahres Kunstwerk, schreibt Gerhard. Und es ist eine Coverversion. Das Original? Vielleicht erkennt ihr es. Hier kommt Eric Burdon mit »To Love Somebody« von seiner LP »Love Is«.

Foreign Tongues heißt das neue Album der Rolling Stones. Es erscheint am 10. Juli. Zwei Songs gibt es vorab, digital als Download, ja wie üblich. Aber ich habe auch eine CD-Single im Laden entdeckt und das ist ja nun schon lange nicht mehr üblich. Bei den Stones ist es immer alles ein bisschen anders und sei es nur deshalb, weil sie so klingen wie immer. Und genau das wollen die Fans und genau das bekommen sie. Den einen Song In the Stars, den haben wir eben gehört und den zweiten Song Rough and Twisted, den hören wir gleich zum Ausklang dieser Sendung. Aber vorher verabschiede ich mich und wünsche euch eine wunderschöne Woche. Bei wunderbarem Wetter, vielleicht ja nicht ganz so heiß wie in den letzten Tagen, das wäre doch schön. Hier kommen also nochmal die Rolling Stones und ich sage Tschüss, ihr und euer Thorsten Schmidt.

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Am letzten Sonntag, da lief in dieser Sendung einiges anders als geplant und schlussendlich wurde es dann etwas Beatles-lastig, aber ich meine durchaus zu Recht. Kürzlich erst gab es ein neues Album von Ringo Starr und das neue Album The Boys of Dungeon Lane von Paul McCartney kam vorgestern in die Läden, am Freitag also. Und das hat mich dann doch überrascht, überall wurde darüber geschrieben und die Kritiken waren sowas von gut, dass ich mir das Album sofort komplett angehört habe. Und ja, es ist ein tolles und auch sehr abwechslungsreiches Album geworden. Viel wurde über das erste Duett von Paul und Ringo geschrieben und das haben wir ja bereits am letzten Sonntag gehört. Einen anderen der neuen Songs habe ich herausgesucht, kam in Zeit und den hören wir jetzt. Aber zuvor noch ein Hinweis von Manfred, denn auch die Rolling Stones haben ein neues Album aufgenommen und auch von dem gibt's jetzt schon zwei Songs vorweg. Und die können wir heute auf die Ohren bekommen am Ende dieser Sendung. Aber jetzt erstmal Sir Paul mit Come Inside.

Kommen wir nun zu einigen Themen der Woche. Da haben wir eben den Elvis gehört. 1970 hat er Proud Mary in sein Live-Repertoire übernommen. Es gibt mehrere Konzertmitschnitte mit diesem Song. Die Aufnahme eben, das war die älteste von der LP On Stage aus dem Jahr 1970. Komponiert wurde dieser Song von John Fogerty und er hat schon 2 Jahre zuvor mit Proud Mary einen Riesenhit gehabt mit seiner Band Creedence Clearwater Revival. Und jener John Fogerty hat am letzten Donnerstag seinen 81. Geburtstag gefeiert. Und wir gratulieren ihm mit dem einzigen Nummer 1 Hit von CCR in Deutschland. Und das war Hey Tonight. Platz 3 in der Schweiz und Platz 9 in Österreich.

0: Am letzten Mittwoch hätte Cilla Black Geburtstag feiern können. Sie starb im August 2015 im Alter von 72 Jahren. Last Just a Broken Heart ist nicht ihr bekanntester Hit, aber einer ihrer größten, mit Platz 5 in England im Frühjahr 1966.
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0: Gestern hatte ich in meiner Oldie-Jukebox eine Single der Hollywood Flames, nämlich Bass, Bass, Bass. Und ich hatte auf verblüffende Ähnlichkeiten mit Two Hoop hingewiesen. Two Hoop von Teddy Palmer und Werner Haas, eine Coverversion von Bobby Day's Over and Over. Und schwupps kam eine E-Mail angeflattert von Barbara aus Bochum. Sie schrieb: Vielen Dank für den Itzi-Bitzi-Bikini in deiner Oldie-Jukebox. Das war schon immer einer meiner Lieblingssongs, aber diese französische Aufnahme von Dalida, die kannte ich noch nicht. Und dann hast du den Titel Two Hoop erwähnt. An den kann ich mich nur ganz vage erinnern. Bitte spiel ihn doch in einer deiner nächsten Wunschsendungen. Ja, Barbara, das mache ich gerne, und zwar gleich heute. Two Hoop von Teddy Palmer und Werner Haas aus dem Jahr 59.

Da habe ich gleich noch den Paul Kuhn dran gehängt mit Die Farbe der Liebe. Das Original war A White Sport Coat von Marty Robbins. Und seine Aufnahme habe ich ebenfalls gestern in der Oldie Jukebox gespielt. Und die deutsche Version von Paul Kuhn war ein Wunsch von Bernd. Und nun haltet euch fest. Kult, Kult, Kult. Eine DDR-Legende kommt zurück. Und zwar die Mokka-Milch-Eisbar auf der Karl-Marx-Allee in Berlin. Gebaut Anfang der 60er Jahre wurde die Mokka-Milch-Eisbar rasch zum Treffpunkt der Jugendlichen. Später gab es nicht nur Mokka, Milch und Eis, sondern auch Disco-Abende. Kurz nach der Wende wurde der Laden geschlossen und das Haus wurde anderweitig genutzt. Aber nun, am 28. Mai, da wurde die Mokka-Milch-Eisbar wieder eröffnet, an alter Stelle, und es gibt wieder ein Café und eine Bar in der Karl-Marx-Allee 35. Und bestimmt ist dort auch dieses Lied wieder zu hören von Thomas Naczynski und seiner Gruppe, sein Lied über die Mokka-Milch-Eisbar.

Formidable, so weit reicht mein Französisch gerade noch. Formidable bedeutet so etwas wie wunderbar, außerordentlich oder ungewöhnlich und alle drei Übersetzungen treffen auf diesen Sänger zu. Reinhard hat diesmal Charles Aznavour für unsere französische Ecke nominiert. Und da musste ich ihm dann gleich zurückschreiben, dass ich Charles Aznavour immer eher als Schauspieler als Musiker wahrgenommen habe. Ich erinnere mich an Filme wie Schießen Sie auf den Pianisten von François Truffaut oder an die Blechtrommel von Volker Schlöndorff. Aber in seiner Diskografie stehen auch mehr als 100 Langspielplatten und mehr als 500 Singles und EPs. Charles Aznavour wurde am 22. Mai 1924 geboren und er starb im Oktober 2018 im Alter von 94 Jahren.

Charles Aznavour hat oft über die Liebe und über die Frauen gesungen, aber das waren nicht nur romantische Liebesballaden. 1960 sorgte er für einen kleinen Skandal, als er in Tütelesse Allee eine Ehe besang, die in großer Liebe begann und aus der inzwischen aber völlig die Luft raus war. Ernst Bader hatte einen deutschen

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Vivian hat mir geschrieben, aus Kärnten, also aus Österreich. Offenbar hört sie die Memory-Hits schon sehr lange. Sie hat sich über die Wiederholung der Sendung von Jens Bohn am Pfingstsamstag sehr gefreut. Und sie grüßt auch die Iris Bohn. Vielleicht hört sie ja zu. Vivian wünschte sich drei Lieder von den Beatles Daytripper, von den Monkees I'm a Believer und von Sam the Sham und seinen Pharaonen Wulli Bulli. Na denn, auf geht's und viele Grüße nach Kärnten.

Foreign Tongues heißt das neue Album der Rolling Stones. Es erscheint am 10. Juli. Zwei Songs gibt es vorab, digital als Download, ja wie üblich. Aber ich habe auch eine CD-Single im Laden entdeckt und das ist ja nun schon lange nicht mehr üblich. Bei den Stones ist es immer alles ein bisschen anders und sei es nur deshalb, weil sie so klingen wie immer. Und genau das wollen die Fans und genau das bekommen sie. Den einen Song In the Stars, den haben wir eben gehört und den zweiten Song Rough and Twisted, den hören wir gleich zum Ausklang dieser Sendung. Aber vorher verabschiede ich mich und wünsche euch eine wunderschöne Woche. Bei wunderbarem Wetter, vielleicht ja nicht ganz so heiß wie in den letzten Tagen, das wäre doch schön. Hier kommen also nochmal die Rolling Stones und ich sage Tschüss, ihr und euer Thorsten Schmidt.

Ja, einen schönen guten Tag, liebe Zuhörer. Der Sommer hat uns in diesem Jahr ja nun leider bisher nicht gerade verwöhnt. Aber zumindest an diesem Wochenende ist der Himmel blau und die Sonne scheint. Und da möchte ich Ihnen sommerlich leichte Kost in Form von Instrumentalaufnahmen anbieten. Den Auftakt eben machten The Fender Benders mit Drag Strip von 1964. Hinter dem Namen The Fender Benders verbirgt sich niemand anders. Instrumentalfans werden das sicherlich herausgehört haben. Der große Meister des Power Chords, Link Wray. Und gleich weiter im Tempo mit den nächsten drei Aufnahmen. Zuerst The Thunderman mit Thunderbeat von 1963 auf dem Kiskey-Label in North Apollo in Pennsylvania. Danach saust der Ghost Train mit den Swongs von etwa 1965 auf Charm Records los. Gefolgt vom Echo Express der Bounty Hunters auf dem Huron-Label von 1961.

So, nun drei Surf-Instrumentalaufnahmen. Zuerst unternehmen Johnny Barraquet and the Vestales einen Long Ride auf dem Surfbrett. Diese Aufnahme erschien im Februar 1964 auf dem kalifornischen Del Star Label. Im Mai 1964 veröffentlichte in Minneapolis das Garrett Label die dritte Single der Trashmen mit der Aufnahme Bad News, einer Interpretation des kalifornischen 1961er Surf-Klassikers Church Key von den Revels, hier aber mit der typischen Reibeisenstimme der Trashmen garniert. Und die dritte Aufnahme stammt wieder aus Kalifornien, Inertia von den Hustlers auf dem Downey Label vom Juni 1964.

zwischen all den Instrumentalaufnahmen jetzt gleich die beiden einzigen Gesangsaufnahmen dieser Sendung. Ain't About to Go Home von Donnie Nix bezieht sich nur textlich auf Kalifornien und das Surfen. Diese Aufnahme entstand 1959 oder 60 im Sun Studio in Memphis in Tennessee und wurde vom Willrod Label veröffentlicht. Donnie Nix wurde dann 1960 als Saxophonist Mitglied der Instrumentalgruppe The Marquise, die 1961 mit Last Night zu großem Erfolg kam. Und in den 60er Jahren betätigte sich Donnie Nix auch sehr erfolgreich als Produzent anderer Interpreten. Die zweite Gesangsaufnahme stammt von dem Quartett The Excels aus McKinney in Texas. Ihre Aufnahme Let's Dance entstand Ende Dezember 1964 in Fort Worth und wurde von einer Discountladenkette namens Gibson herausgebracht. Zwischen den beiden Vokalaufnahmen aber noch ein Instrumentalstück von Anfang 1959 von den Hawks auf dem kalifornischen Delphi-Label, A Little More Wine, My Dear. Diese Aufnahme erschien bei uns auf Heliodor fälschlicherweise unter dem Namen The Carlos Brothers. Vermutlich verbirgt sich hinter dem Namen The Hawks der Gitarrist Jerry Cole aus Wisconsin, der 1961-62 Mitglied der Champs war und von dem 1964 dann auch einige Surf-Instrumentals aus Capitol herauskamen.

und zurück zu den kalifornischen Surf-Instrumentalbands. Auf dem Hardwen-Label in Anaheim erschien 1963/64 Blue Surf von den Patents. 1963 kam die erste der drei Singles von Dave and the Customs auf Deck Records heraus mit dem Titel Alibaba. Leadgitarrist Dave Stunich spielte dabei genauso gekonnt das Tremolo wie auch Bob Ward mit seinen Renegades bei der Aufnahme Exotic, die im Februar 1963 von GNP Crescendo Records veröffentlicht wurde.

Nachdem Surfsound der frühen 60er Jahre nun mal drei Aufnahmen der End-50er Jahre, in denen das Saxophon eine dominierende Rolle einnimmt. Speed Limit der Fünf-Mann-Formation The Twisters erschien Anfang 1958 auf dem texanischen Falco-Label in Dallas. Und ein rührendes Saxophon ist auch von der Dick Devane Combo zu hören, deren Aufnahme Witchcraft von Cliff Records veröffentlicht wurde. Und Stampede von der Gruppe The Scarlets erschien im Oktober 1959 zunächst auf dem kleinen Prince-Label in Hollywood, bevor es noch im gleichen Monat von Dot Records erneut veröffentlicht wurde. Diese Aufnahme liefert auch ein gutes Beispiel für den frühen Surf-Sound.

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1: Gleich noch drei Aufnahmen, deren Sound die Frühform der kalifornischen Surf-Instrumentalmusik demonstriert, obwohl die drei Aufnahmen nicht aus Kalifornien stammen. Auf dem Cuca-Label aus Sauk City in Wisconsin erschien 1962 707 von dem Quartett The Tornadoes und Blowout von Johnny and the Volumes wurde etwa 1961 vom Volume-Label herausgebracht, vermutlich in New York, wo auch eine andere Single der Gruppe auf Engelton erschien. Schließlich noch Blast Off von den Monterays, das 1963 von Planet Records in Providence, Rhode Island, nördlich von New York, veröffentlicht wurde.

So, nun schon gleich die drei letzten Aufnahmen dieser sommerlichen Instrumentalaufnahmensendung. Nicht identisch mit der gleichnamigen kalifornischen Surfband sind die Starfires, die etwa 1963 den Titel Something Ails für das Romco-Label aufnahmen. In Grand Rapids in Michigan entstand 1964 die Aufnahme Curfew von den Scavengers für das Fenton-Label. Und ganz zum Schluss der im Juli 1966 unter mysteriösen Umständen im Alter von nur 23 Jahren in Los Angeles ermordete texanische Gitarrist Bobby Fuller. Im November 1964 erschien Bobby Fullers Instrumental Our Favorite Martian auf dem kalifornischen Donna-Label im typischen Surf-Sound à la Dick Dale. Ja, und damit bis in 4 Wochen am 19. August. Tschüss, ihr Werner Voss.

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Einen schönen guten Tag, liebe Zuhörer. Heute also der zweite Teil über das Ace-Label in Jackson in Mississippi, das dort im August 1955, also vor 35 Jahren, von John Vincent Imbrogliuo gegründet wurde und noch immer unter seiner Leitung besteht. Imbrogliuo, der sich als Plattenboss nur kurz Johnny Vincent nennt, hatte zuvor als Vertreter des Specialty-Labels aus Los Angeles in den Südstaaten, insbesondere im nahen New Orleans, gewirkt und dabei vielfältige Kontakte zu den dortigen Rhythm-and-Blues-Musikern geknüpft. Und mit solchen Musikern wie Earl King oder Huey Piano Smith führte er sein Ace-Label in die Hitparaden. Aber auch mit weißen Sängern wie Frankie Ford oder Jimmy Clanton kam er zu beachtlichen Erfolgen Ende der 50er Jahre. Doch viele gute Ace-Platten blieben nur lokale Hits in Süd-Louisiana oder New Orleans, wie das eben gehörte I Love to Rock'n'Roll vom Januar 1959 des schwarzen Pianisten Edwin Beau Cage, in New Orleans besser bekannt als Eddie Beau. In 14 Tagen, am 30. September, wird er übrigens 60 Jahre alt. Auch die drei folgenden Ace-Singles fanden nicht den Weg in die nationalen Charts. Zuerst Ace 557 vom Februar 1959, Rockin' Behind the Iron Curtain von Huey Piano Smith and the Clowns mit Bobby Marchin als Sänger. Dann Ace 558 mit dem weißen Herschel Almond und Let's Get It On vom März 59. Und schließlich noch Ace 559, ebenfalls vom März 1959, Joe Tex mit Charlie Brown Got Expelled, einem Fortsetzungssong des Charlie Brown-Hits der Coasters.

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1: Mit seinem im Mai 1958 gegründeten Nebenlabel Vin hatte Johnny Vincent weniger Glück als mit Ace Records. Sämtliche 30 Vin-Singles mit Rhythm and Blues, weißen Rock'n'Roll und Rockabilly und auch Pop-Aufnahmen konnten sich nicht in den nationalen Charts platzieren. Hier zwei Vin-Singles aus dem Frühjahr 1959. Zuerst Jimmy Lee mit Look What Love Will Do vom Februar. Jimmy Lee ist vermutlich Jimmy Lee Fossery, der schon im Herbst 58 als Johnny Angel eine Single für Vin aufgenommen hatte. Die Aufnahme dürfte in Shreveport in Louisiana entstanden sein, wo der Songautor Stan Lewis, wie Johnny Vincent, ein ebenso umtriebiger Italo-Amerikaner im Plattenbusiness, ein Aufnahmestudio betrieb. Nach Jimmy Lee dann die Teenager-Band The Phaetons aus Baltimore, deren Aufnahme I Love My Baby im Juni 1959 auf Vin veröffentlicht wurde.

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1: Und nun zwei Aufnahmen des schwarzen New Orleans-Gitarristen Earl King, der im August 1955 mit Those Lonely Lonely Nights für den ersten Hit des Ace-Labels gesorgt hatte. Diese Aufnahme hatte ich auch am Beginn der vorigen Sendung angesagt, aber dann durch eine Verwechslung Kings 1957er Aufnahme Those Lonely Lonely Feelings gespielt. Dieses Versehen bitte ich nachträglich zu entschuldigen. Deshalb hier jetzt gleich Those Lonely Lonely Nights vom August 1955, mit dem Earl King damals Platz 7 der Rhythm and Blues Charts erreichte, trotz einer sehr erfolgreichen Coverversion von Johnny Guitar Watson. Danach Earl King Mitte 1959 mit Everybody's Carried Away, das eine deutliche Hinwendung zu einem mehr kommerziellen Rock'n'Roll-Sound zu erkennen gab.

Neben dem Betrieb seiner eigenen Ace- und Win-Labels hatte Johnny Vincent ab 1958 auch den Vertrieb einiger lokaler Kleinlabels in New Orleans wie KRC, Rex, Spiral und Diamond Disc übernommen. Anfang 1958 war der Song Get a Job von den Silhouettes zu einem Riesenerfolg geworden. Auf dem New Yorker Amber Label, das diese Aufnahme von dem Philadelphia Kleinlabel Junior übernommen hatte. Johnny Vincent witterte da nun eine Chance und vereinbarte mit dem Junior-Label die Veröffentlichung weiterer Aufnahmen der Silhouettes. Doch die beiden Ace-Singles der Silhouettes erwiesen sich als Flops, wie zum Beispiel der Song Eveline vom Mai 1959. Nach den Silhouettes Johnny Vincents erfolgreichster weißer Popstar Jimmy Clanton mit Little Boy in Love vom Juli 1959, eine von Clantons hörenswerten Aufnahmen. Jimmy Clanton wurde übrigens am 2. September 50 Jahre alt.

Und noch einmal drei Aufnahmen des Win-Labels, die trotz ihrer musikalischen Qualität nur lokale Resonanz fanden. Zuerst vom August 1960 der schwarze Calvin Spears mit Doing the Rock'n'Roll, unterstützt von Elvin Red Tyler, der neben Lee Allen einer der beiden New Orleans Top-Saxophonisten war. Anschließend das Duo Ray and Lamar, das im September 1960 mit No Longer Cassie's Clown einen Antwortsong auf den Everly Brothers Hit herausbrachten. Hier aber gleich die Plattenrückseite It's Love, ebenfalls im Everly Sound. Ob Danny Ray einer der beiden Sänger des Duos Ray and Lamar war, ist mir nicht bekannt, aber es könnte durchaus möglich sein. Love Me von Danny Ray mit einem Begleitpiano à la Jerry Lee Lewis erschien im September oder Oktober 1960.

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1: Aufs engste verbunden mit dem Ace-Label ist die frühe Karriere eines Mannes, der seit Ende der 60er Jahre als Dr. John zu internationaler Berühmtheit gelangte, Malcolm Rabeneck, Jahrgang 1940. Als Pianist präsentiert sich der weiße Dr. John seit Jahren als eine Art Gralshüter des schwarzen New Orleans Rhythm and Blues. Und in der Tat wirkte Dr. John alias Mac Rabeneck schon als Teenager ab 1956 in New Orleans als Sessionmusiker, damals als Gitarrist, bei vielen Aufnahmen schwarzer Musiker mit. Mitte 1959 erschien seine erste Solo-Single mit dem Instrumental Storm Warning, bei dem er von den beiden schwarzen Saxophonisten Lee Allen und Elvin Tyler und dem Pianisten Alan Toussaint begleitet wurde. Bereits im Frühjahr 1959 hatte Rabeneck zusammen mit Frankie Ford und Jerry Byrne als Morgus and the Three Ghouls den Novelty-Song Morgus the Magnificent aufgenommen. Für Jerry Byrne schrieb Rabeneck übrigens dessen wilden Song Lights Out. Und im Spätherbst 1960 produzierte und begleitete Mac Rabeneck den schwarzen Edgar Big Boy Miles bei dessen erfolgloser Coverversion des Gary U.S. Bond-Hits New Orleans. 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

Auch die gleich folgende Aufnahme Roll On des schwarzen Benny Spellman vom Juni 1961 entstand unter der Mitwirkung von Mac Rabeneck alias Dr. John. Benny Spellman kam über lokale Popularität in New Orleans nie hinaus. Aber dennoch kannte 1961 jeder in den USA seine Stimme. Denn er sang die markante Bassstimme in dem Ernie Cado-Hit Mother-in-Law. Danach vom Juni 1961 Pull Down the Sky des weißen Scotty McKay alias Max Carl Lipscomb, der 1957-58 eine Zeit lang Mitglied von Gene Vincents Blue Caps gewesen war. Obwohl keine seiner sechs Ace-Singles von besonderem Erfolg begleitet war, brachte Ace 1962 dennoch eine LP von Scotty McKay heraus. 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

Die Jahre 1959 bis 61 hatten Johnny Vincent außer den Erfolgen seines weißen Popstars Jimmy Clanton keine überragenden Hits mehr beschert. Da schien er 1962 geradezu einen Glücksgriff getan zu haben, als er mit dem Chicagoer VJ-Label einen Vertriebsdeal abschloss, der ihm die Garantiesumme von einer 500.000 $ zusicherte. Doch Vincents hochgesteckte Erwartungen sollten sich nicht erfüllen, denn 1965 ging VJ Records bankrott. Seither betreibt Vincent von Jackson in Mississippi aus relativ erfolgreich die Vermarktung und Wiederveröffentlichung seiner rund 500 alten Aufnahmen. Hier zum Schluss Johnny Vincents erfolgreichster schwarzer Interpret Huey Piano Smith im Duett mit Curly Moore mit der 1964er Single Second Line. Und ganz zum Schluss eine der wenigen Neuaufnahmen von Ace aus dem Jahre 1975 mit dem weißen Mac Allen Smith aus Mississippi, King of Rock'n'Roll. Ja, und damit bis in 4 Wochen am 14. Oktober. Und zwar dann eine Stunde später als bisher, also um 16:05 Uhr. Tschüss, Ihr Werner Voss.

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